0: Stellen Sie sich Folgendes vor. Es ist der Beginn einer arbeitsreichen Woche. Sie haben alles organisiert. Sie haben Ihre Mahlzeiten geplant, Ihr Budget festgelegt und alles Wesentliche gekauft. Nun, fast alles Wesentliche. Denn es gibt eine Sache, die Sie nicht berücksichtigt haben. Menstruationsprodukte. Sie sind notwendig, teuer und nicht immer leicht erhältlich. Millionen Frauen, Mädchen und menstruierende Personen in ganz Europa stehen jeden Monat vor diesem Problem. Es hat auch einen Namen: Menstruationsarmut. Dieser Begriff bezeichnet den unzureichenden Zugang zu Menstruationsprodukten und Sanitäranlagen. Das mag zwar wie ein Problem wirken, das nur Einzelne betrifft, in Wirklichkeit ist es aber weitaus vielschichtiger.
1: 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In dieser Folge geht es darum, was die EU gegen die Menstruationsarmut unternimmt.
0: Als Menstruationsarmut, auch Periodenarmut genannt, bezeichnet man den unzureichenden Zugang zu sicheren und erschwinglichen Menstruationsprodukten, Sanitäranlagen und Informationen zum Thema Menstruation. Das ist ein schwerwiegendes Problem, das häufig übersehen wird. Und das, obwohl es schätzungsweise 10% aller menstruierenden Personen, also mehrere Millionen Menschen, in der EU betrifft. Das sind vor allem Frauen und Mädchen in einkommensschwachen Haushalten, Obdachlose, Geflüchtete, Menschen mit Behinderung sowie Transgender, nicht-binäre und intersexuelle Menschen, die menstruieren. Die Corona-Pandemie hat die Situation noch weiter verschärft. Die Ausgangsbeschränkungen störten die Lieferketten, sodass Menstruationsprodukte in einigen Gegenden knapper wurden.
1: Menstruationsarmut hat auch Folgen für die Umwelt. Ein Aspekt, der häufig übersehen wird. Die meisten Damenbinden bestehen bis zu 90% aus Kunststoff. Es kann 500 bis 800 Jahre dauern, bis sie sich in der Umwelt zersetzen. Tampons werden oft zusammen mit Applikatoren aus Kunststoff und manchmal in Einzelverpackungen aus Plastik verkauft. Die Herstellung von Kunststoff verschmutzt die Umwelt. Herkömmliche Einweg-Menstruationsprodukte werden außerdem oft unsachgemäß entsorgt und landen auf Mülldeponien. Auch das ist schlecht für die Umwelt. Ein weiteres großes Problem im Zusammenhang mit der Menstruationsarmut ist die Besteuerung. In der EU gibt es keinen einheitlichen Mehrwertsteuersatz für Menstruationsprodukte. Vielerorts gelten für sie hohe Steuersätze, als seien sie Luxusgüter und nicht unentbehrliche Gesundheitsartikel. Das nennt man auch Tamponsteuer. Diese Mehrwertsteuerproblematik blieb auch der EU nicht verborgen. 2022 änderte sie die Mehrwertsteuerrichtlinie. Die Mitgliedstaaten können seitdem den Mehrwertsteuersatz auf Menstruationsprodukte ermäßigen oder sogar auf 0% heruntersetzen. Vorher betrug der Mindestmehrwertsteuersatz für solche Waren 5%. Dank der Reform können die Mitgliedstaaten Menstruationsprodukte als Güter des täglichen Bedarfs statt als Luxusgüter einstufen. Der Mehrwertsteuersatz von 0% auf Menstruationsprodukte ist jetzt zwar zulässig, doch die Mitgliedstaaten müssen ihn nicht anwenden. Da viele Staaten die Kosten für Menstruationsprodukte noch nicht sonderlich stark gesenkt haben, stehen noch immer viele, die darauf angewiesen sind, vor einem Problem. Die Menstruationsarmut wird in den Finanzierungsprogrammen der EU zwar nicht ausdrücklich als Priorität genannt, doch fließen Gelder in andere Initiativen, die damit indirekt in Zusammenhang stehen.
0: Zum Beispiel werden einige Projekte im Rahmen des Programms Erasmus Plus finanziert. Darunter ist auch das Projekt Selbstermächtigung durch Aufklärung über die Menstruationsgesundheit. Beteiligt sind daran Organisationen aus Litauen, Polen und Spanien. Sie unterstützen junge Leute, die von Ausgrenzung bedroht sind oder Behinderungen haben. Mit dem Projekt will man vor allem für den Austausch von Erfahrungen und methodischen Ansätzen in der Jugendarbeit sorgen. Dabei geht es auch darum, die Ausgrenzung im Zusammenhang mit der Menstruation zu verstehen, die gynäkologische Gesundheit zu fördern und wirksame Kampagnen zu entwickeln.
1: Programme wie dieses helfen zwar in der Praxis, aber es gibt nach wie vor nur wenige davon. Ein EU-weites Programm zur Bekämpfung der Menstruationsarmut lässt auf sich warten.
0: Das Europäische Parlament hat eine klare Haltung zu dem Thema. Es sieht die Menstruationsarmut als Hindernis für die Gleichstellung der Geschlechter und für die uneingeschränkte Teilhabe am sozialen und wirtschaftlichen Leben.
1: Mit einer Entschließung aus dem Jahr 2021 setzten die Abgeordneten ein deutliches Zeichen. Darin hieß es, die Mitgliedstaaten müssten dafür sorgen, dass alle, die sie benötigen, Zugang zu kostenlosen Menstruationsprodukten haben. Außerdem kritisierten die Abgeordneten die Tamponsteuer. Sie forderten die Mitgliedstaaten auf, den Mehrwertsteuersatz auf Menstruationsprodukte gemäß der EU-Mehrwertsteuerrichtlinie zu ermäßigen oder auf 0% herunterzusetzen.
0: Im Februar 2026 war die Menstruationsarmut auch Thema bei der Plenartagung des Europäischen Parlaments. In seinem Bericht über die geplante EU-Strategie zur Armutsbekämpfung wird auch auf die Menstruationsarmut eingegangen. Das hatte der Ausschuss für die Rechte der Frau und die Gleichstellung der Geschlechter vorgeschlagen. Das Parlament stimmte für den Bericht. Das verdeutlicht, dass die EU den Zugang zu Menstruationsprodukten und Sanitäranlagen bei ihrem Kampf gegen Armut und soziale Ausgrenzung berücksichtigen muss.
1: Wie wir gesehen haben, ist die Menstruationsarmut nicht nur ein Problem für Einzelne. Sie hat Auswirkungen auf die Gleichstellung der Geschlechter, die Gesundheit und die Menschenwürde. Wenn Menschen nicht in die Schule oder zur Arbeit gehen können, weil sie Probleme wegen ihrer Menstruation haben, betrifft das uns alle. Das Parlament hat dieses Thema auf die politische Tagesordnung gesetzt. Aber damit sich wirklich etwas verändert, sind konkrete Maßnahmen nötig. Auf europäischer, einzelstaatlicher und lokaler Ebene.
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